Schönen guten Morgen, hier die aktuellen Blitzer. Wir stehen heute in Waldfeucht auf der L228. Merkelenz auf dem Mennekrater Kirchweg und in Selfgand auf dem Messweg. Gute Fahrt!

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1: Mit Michael Daub. Süße Getränke könnten bald teurer werden. Das Bundeskabinett hat heute eine Steuer auf Getränke mit Zuckerzusatz auf den Weg gebracht. Sie soll ab Juli 2027 für Limonaden, Eistees, Energydrinks und Fruchtsaftgetränke gelten. Der Vorschlag stammt von der schwarz-roten Koalition. Vor allem bei Softdrinks müssen Verbraucher mit höheren Preisen rechnen. Zuvor muss allerdings noch der Bundestag zustimmen. Kinder unter 13 Jahren sollen künftig nicht mehr auf Social Media. Das Bundeskabinett hat heute Eckpunkte für ein entsprechendes Verbot beschlossen. TikTok, Snapchat oder Instagram wären für jüngere Kinder tabu, bis es eine EU-weite Regelung gibt. Für kindgerechte Angebote sind Ausnahmen geplant. 13- bis 18-Jährige sollen abgestufte Beschränkungen bekommen. Ein konkretes Gesetz gibt es nicht. Die Gespräche über eine rot-grün-rote Regierung in Berlin liegen auf Eis. Linken-Chefin Ines Schwertner bedauert das. Im Zweiten wies sie den Vorwurf zurück, die Berliner Linke habe eine Vereinbarung zu Antisemitismus aufgeweicht. Es gab eine gemeinsame Vereinbarung mit SPD und Grünen und alle Abgeordneten der Fraktion im Abgeordnetenhaus haben diese unterschrieben. Unter den Unterzeichnern ist auch die frisch ins Parlament gewählte Abgeordnete Emde. Kritiker werfen ihr vor, nicht zum Existenzrecht Israels zu stehen. René Benko wechselt vom Gefängnis in den Hausarrest. Das Landgericht Innsbruck hat dem Signa-Gründer eine Fußfessel statt Haft genehmigt. Der Immobilieninvestor hatte das beantragt. Erst im September war der 49-Jährige zu 2,5 Jahren Haft verurteilt worden. Er soll seine Gläubiger betrügerisch geschädigt haben. Und der Rekord-Euro-Jackpot ist geknackt. Ein 35-Jähriger aus dem Kreis Mettmann bei Düsseldorf hat 120 Millionen Euro gewonnen. Der Lottoanbieter hat ihn telefonisch erreicht. Mehr ist bei einer Lotterie in Deutschland nicht zu holen, denn bei 120 Millionen ist der Euro-Jackpot gedeckelt. Die Chance auf den Hauptgewinn liegt bei 1 zu 140 Millionen. Soweit die Meldungen.
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1: In der Nacht vielfach gering bewölkt oder klar, über der Mitte und dem Süden Nebel. An der Küste Tiefstwerte um 11, sonst 8 bis 1 Grad. Tagsüber dann vor allem im Süden zähe Auflösung von Nebel oder Hochnebel. Es ist teils wolkig und trocken. Dazu milde 16 bis 21 Grad. Die wärmsten Werte gibt's im Westen und Südwesten.
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Guten Morgen, hier die aktuellen Blitzer. Wir stehen heute in Waldfeucht auf der L228. Merkelenz auf dem Mennekrater Kirchweg und in Selfgand auf dem Messweg. Gute Fahrt!

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1: Mit Michael Daub. Süße Getränke könnten bald teurer werden. Das Bundeskabinett hat heute eine Steuer auf Getränke mit Zuckerzusatz auf den Weg gebracht. Sie soll ab Juli 2027 für Limonaden, Eistees, Energydrinks und Fruchtsaftgetränke gelten. Der Vorschlag stammt von der schwarz-roten Koalition. Vor allem bei Softdrinks müssen Verbraucher mit höheren Preisen rechnen. Zuvor muss allerdings noch der Bundestag zustimmen. Kinder unter 13 Jahren sollen künftig nicht mehr auf Social Media. Das Bundeskabinett hat heute Eckpunkte für ein entsprechendes Verbot beschlossen. TikTok, Snapchat oder Instagram wären für jüngere Kinder tabu, bis es eine EU-weite Regelung gibt. Für kindgerechte Angebote sind Ausnahmen geplant. 13- bis 18-Jährige sollen abgestufte Beschränkungen bekommen. Ein konkretes Gesetz gibt es nicht. Die Gespräche über eine rot-grün-rote Regierung in Berlin liegen auf Eis. Linken-Chefin Ines Schwertner bedauert das. Im Zweiten wies sie den Vorwurf zurück, die Berliner Linke habe eine Vereinbarung zu Antisemitismus aufgeweicht. Es gab eine gemeinsame Vereinbarung mit SPD und Grünen und alle Abgeordneten der Fraktion im Abgeordnetenhaus haben diese unterschrieben. Unter den Unterzeichnern ist auch die frisch ins Parlament gewählte Abgeordnete Emde. Kritiker werfen ihr vor, nicht zum Existenzrecht Israels zu stehen. René Benko wechselt vom Gefängnis in den Hausarrest. Das Landgericht Innsbruck hat dem Signa-Gründer eine Fußfessel statt Haft genehmigt. Der Immobilieninvestor hatte das beantragt. Erst im September war der 49-Jährige zu 2,5 Jahren Haft verurteilt worden. Er soll seine Gläubiger betrügerisch geschädigt haben. Und der Rekord-Euro-Jackpot ist geknackt. Ein 35-Jähriger aus dem Kreis Mettmann bei Düsseldorf hat 120 Millionen Euro gewonnen. Der Lottoanbieter hat ihn telefonisch erreicht. Mehr ist bei einer Lotterie in Deutschland nicht zu holen, denn bei 120 Millionen ist der Euro-Jackpot gedeckelt. Die Chance auf den Hauptgewinn liegt bei 1 zu 140 Millionen. Soweit die Meldungen.
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1: In der Nacht vielfach gering bewölkt oder klar, über der Mitte und dem Süden Nebel. An der Küste Tiefstwerte um 11, sonst 8 bis 1 Grad. Tagsüber dann vor allem im Süden zähe Auflösung von Nebel oder Hochnebel. Es ist teils wolkig und trocken. Dazu milde 16 bis 21 Grad. Die wärmsten Werte gibt es im Westen und Südwesten.
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Guten Morgen, hier die aktuellen Blitzer. Wir stehen heute in Waldfeucht auf der L228. Merkelenz auf dem Mennekrater Kirchweg und im Selfgant auf dem Messweg. Gute Fahrt!

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1: Mit Michael Daub. Linke, Grüne und SPD kommen in Berlin einer möglichen Regierungsbildung ein Stück näher. Die drei Parteien haben sich darauf verständigt, an ihrer gemeinsamen Erklärung gegen Antisemitismus festzuhalten. Das sagte der Berliner SPD-Landesvorsitzende Steffen Krach. Der Zusatzbeitrag für die gesetzliche Krankenversicherung soll auch im kommenden Jahr stabil bleiben. Das hat Bundesgesundheitsminister Linnemann gestern Abend bekannt gegeben. Der Schätzkreis empfiehlt für 2027 einen durchschnittlichen Zusatzbeitrag von 2,9%, genau wie in diesem Jahr. In Essen ist ein 34-jähriger Untersuchungshäftling bei einem Arztbesuch gewaltsam befreit worden. Zwei maskierte Männer überwältigten und fesselten die begleitenden Justizbeamten. Der Gefangene floh auf einem E-Scooter. Er saß wegen Drogen- und Gewaltdelikten in U-Haft. Die Polizei fahndet mit Hochdruck nach ihm. Die Täter könnten bewaffnet sein. Wer sie sieht, soll sie nicht ansprechen, sondern sofort die 110 wählen. Norwegischer Kunstrasen bleibt für deutsche Teams ein schwieriges Pflaster. Nach dem 3:3 der Bayern in Stavanger hat Borussia Dortmund in der Champions League am Abend bei Bodø/Glimt 0:1 verloren und fährt ohne Punkt nach Hause. Besser lief es für den VfB Stuttgart. Er gewann 3:0 bei Slovan Bratislava. Soweit die Meldungen.
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1: In der Nacht vielfach gering bewölkt oder klar, über der Mitte und dem Süden Nebel. An der Küste Tiefstwerte um 11, sonst 8 bis 1 Grad. Tagsüber dann vor allem im Süden zähe Auflösung von Nebel oder Hochnebel. Es ist teils wolkig und trocken. Dazu milde 16 bis 21 Grad. Die wärmsten Werte gibt es im Westen und Südwesten.
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schönen guten Morgen. Hier die aktuellen Blitzer. Wir stehen heute in Waldfeucht auf der L228. Merkelenz auf dem Mennekrater Kirchweg und in Selfgand auf dem Messweg. Gute Fahrt.

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1: Mit Michael Daub. Linke, Grüne und SPD kommen in Berlin einer möglichen Regierungsbildung ein Stück näher. Die drei Parteien haben sich darauf verständigt, an ihrer gemeinsamen Erklärung gegen Antisemitismus festzuhalten. Das sagte der Berliner SPD-Landesvorsitzende Steffen Krach. Der Zusatzbeitrag für die gesetzliche Krankenversicherung soll auch im kommenden Jahr stabil bleiben. Das hat Bundesgesundheitsminister Linnemann gestern Abend bekannt gegeben. Der Schätzkreis empfiehlt für 2027 einen durchschnittlichen Zusatzbeitrag von 2,9%, genau wie in diesem Jahr. In Essen ist ein 34-jähriger Untersuchungshäftling bei einem Arztbesuch gewaltsam befreit worden. Zwei maskierte Männer überwältigten und fesselten die begleitenden Justizbeamten. Der Gefangene floh auf einem E-Scooter. Er saß wegen Drogen- und Gewaltdelikten in U-Haft. Die Polizei fahndet mit Hochdruck nach ihm. Die Täter könnten bewaffnet sein. Wer sie sieht, soll sie nicht ansprechen, sondern sofort die 110 wählen. Norwegischer Kunstrasen bleibt für deutsche Teams ein schwieriges Pflaster. Nach dem 3:3 der Bayern in Stavanger hat Borussia Dortmund in der Champions League am Abend bei Bodø Glimt 0:1 verloren und fährt ohne Punkt nach Hause. Besser lief es für den VfB Stuttgart. Er gewann 3:0 bei Slovan Bratislava. Soweit die Meldungen.
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1: In der Nacht vielfach gering bewölkt oder klar, über der Mitte und dem Süden Nebel. An der Küste Tiefstwerte um 11, sonst 8 bis 1 Grad. Tagsüber dann vor allem im Süden zähe Auflösung von Nebel oder Hochnebel. Es ist teils wolkig und trocken. Dazu milde 16 bis 21 Grad. Die wärmsten Werte gibt es im Westen und Südwesten.
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0: Guten Morgen, hier die aktuellen Blitzer. Wir stehen heute in Waldfeucht auf der L228. Merkelenz auf dem Mennekrater Kirchweg und in Selfgant auf dem Messweg. Gute Fahrt.
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Ist das nicht schön? 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

0: uns geht es heute ganz besonders reinlich zu.
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0: Heute ist der Welttag des Händewaschens. Dafür gibt es tatsächlich einen eigenen Aktionstag. Wasser und Seife sind eine ziemlich unschlagbare Kombination. Besonders nach dem Toilettengang vor dem Essen oder wenn ihr gerade noch euer Smartphone gestreichelt habt. Auf dem tummeln sich schließlich mehr Keime als auf mancher Türklinke. Also Hände nass machen, ordentlich einseifen und gründlich abspülen. Eure Mitmenschen werden es euch danken und eure Gesundheit vermutlich auch.
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0: Irgendwie hat es unsere Franziska auch heute geschafft, ein zum Thema passendes Horoskop zu kreieren. Das gibt es gleich.

0: Heute am 15. Oktober geht es sternkucktechnisch um die Gesundheit im Allgemeinen. Gesundheit, unser höchstes Gut. Dumm nur, wenn wir es manchmal behandeln wie die Bedienungsanleitung vom neuen Fernseher. Wir ignorieren sie, bis irgendwas nicht mehr funktioniert. Aber keine Sorge, euer Körper schickt euch meistens rechtzeitig eine Nachricht. Manchmal allerdings etwas deutlicher als eine Push-Mitteilung. Was die Sterne für eure Gesundheit bereithalten, das verraten wir euch jetzt. Es geht los mit Widder, Stier, Zwillinge, Krebs, Löwe und Jungfrau.
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2: Fit und fröhlich. Wer mag schon krank im Bett liegen oder ständig über Schmerzen klagen? Manches passiert einfach, aber zum Glück gibt es jede Menge Tipps und Tricks, um sich gesund und fit zu halten. Jeder sollte auf gesunde Ernährung, Sport und Ausgleich achten. Aber nicht alles ist für alle gleich wichtig. Was hält wen in Form?
1: Widder.
2: Sportlich aktiver Macher. Typisch Widder, mit dem Kopf durch die Wand. Er ist sehr spontan veranlagt und was er sich in den Kopf setzt, möchte er sofort in Angriff nehmen. Durch seine Ungeduld kann es sein, dass er sich körperlich überschätzt oder Unfälle provoziert.
1: Stier.
2: Leben mit allen Sinnen. Langsam und geduldig, jedoch sehr zielstrebig, baut sich der Stier sein Wertesystem auf. Psychische und materielle Werte spielen in seinem Leben eine große Rolle. Sein körperliches Wohlbefinden hängt deshalb auch von seinem Selbstwertgefühl ab.
1: Zwillinge.
2: Keine Chance versäumen. Nur nichts verpassen, immer unterwegs, die Nase überall hineingesteckt, alles besser wissen, so kann man den Zwilling beschreiben. Dass solch einem Allround-Talent irgendwann auch mal die Puste ausgeht, kann nachvollzogen werden.
1: Krebs.
2: Wechselhaft wie das Wetter. Sensibel und oft recht verschlossen, bewahrt der Krebs seine Konflikte ganz in seinem Innersten. Das kann ihm auf den Magen schlagen oder es sitzt ihm ein dicker Kloß im Hals. Er macht es sich leichter, wenn er offener mit den Mitmenschen umgeht.
1: Löwe.
2: König ohne Furcht. Voller Stolz und selbstbewusst schreitet der Löwe durchs Leben. Im Licht der Öffentlichkeit zu stehen, gibt ihm Power. Die Sonnenenergie des Sommers gibt ihm super Regenerationskräfte. Das Herz ist das Zentrum des Körpers und das ihn bestimmende Organ.
1: Jungfrau.
2: Frau Doktor. Sehr sensibel und aufmerksam beobachtet die Jungfrau ihren Körper. Jede kleinste Meldung von Unwohlsein bekommt bei ihr Dimensionen von größten Krankheiten. Ihre Problemzonen sind der Kopf und die Gedanken, die sich bei ihrer Sorge vergaloppieren.
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0: Sechs weitere durchweg gesunde Sternzeichen gleich bei uns.

0: weiteren Sternzeichen. Nun für Wassenberg. Keine Angst, wir ersetzen weder den Hausarzt noch die Krankenkasse. Die Sterne sind schließlich für die Unterhaltung zuständig, nicht für eure Blutwerte. Trotzdem kann ein kleiner Schubs in Richtung Bewegung, Entspannung oder einfach mal früher Feierabend manchmal Gold wert sein. Was das Universum für Waage, Skorpion, Schütze, Steinbock, Wassermann und Fische empfiehlt, das hört ihr jetzt.
1: 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Waage.
2: Balance für alle Fälle. Mit ihrem Schönheitsbewusstsein sorgt die Waage für ihr äußerliches Aussehen und legt Wert auf eine schlanke Figur. Sie behält sehr diszipliniert die Körperwaage im Auge und legt bei der Alarmmarke sofort ein paar Tee- und Suppentage ein.
1: Skorpion.
2: Gelobt sei, was stark macht. Hervorragende Regenerationskräfte bekommt ein Skorpion in die Wiege gelegt. Er musste sich vielleicht schon als Frühchen in der rauen, kalten Welt behaupten und überleben. Dieses Talent verlässt ihn ein Leben lang nicht. Er ist ein Kämpfer.
1: Schütze.
2: Das Glas ist noch halb voll. Voller Optimismus zieht ein Schütze durchs Leben. Das kommt ihm auch im Gesundheitsbereich zugute. Ist ihm mal nicht so ganz wohl, denkt er, dass dies schon wieder vorübergeht und wendet sich den lustigen Dingen zu. Lieber einmal zu oft gelacht.
1: Steinbock.
2: Ohne Furcht und Tadel. Diszipliniert zu sein und immer allem gerecht zu werden, darin sieht der Steinbock einen Sinn im Leben. Dieser Druck kann ihm ganz schön in die Knochen fahren. Steinböcke leiden oft unter Schmerzen im Rücken, da sie jederzeit Haltung bewahren wollen.
1: Wassermann.
2: In kein Schema pressen. Dem Wassermann geht es gut, wenn er tun und lassen kann, was er will. Regeln sind für ihn da, dass er sie umgeht oder missachtet. Da er nicht der Typ ist, der in seinen Körper hineinhorcht, um zu erfahren, was ihm gut tut, wären trotzdem ein paar Regeln angebracht.
1: Fische.
2: Nicht ins falsche Fahrwasser. Wird der Fisch gefragt, wie es ihm geht, dann ist es entweder super toll oder ganz furchtbar schlecht. Einen goldenen Mittelweg gibt es nicht. Oft weiß er selbst nicht, wie ihm zumute ist. Er taucht dann ab und man muss ihn wieder unter die Leute holen.
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0: Morgen ab 9 ein neues Horoskop für Wassenberg. Wir bleiben beim Thema Gesundheit. Wenn das Herz stillsteht, Vorsorge und Therapien gegen plötzlichen Herztod, gleich Thema bei uns. Bring it.

0: das Herz nicht mehr richtig schlägt, kann es lebensgefährlich werden. Jährlich erleiden in Deutschland schätzungsweise 65.000 Menschen einen plötzlichen Herzstillstand. Oft steckt dahinter eine bislang unentdeckte Herzerkrankung. Welche Risikofaktoren es gibt und wie sich bestenfalls vorbeugen lässt, das weiß Annabel Kopp.
1: Besonders Menschen mit früherem Herzinfarkt oder bestehenden Herzerkrankungen haben ein erhöhtes Risiko für einen plötzlichen Herzstillstand. Warnzeichen sind unter anderem Brustschmerzen, Atemnot, Herzrasen, Schwindel oder Ohnmacht bei Belastung. Solche Beschwerden sollten ärztlich abgeklärt werden, sagt Herzspezialist Dr. Fabian Schiedert.
2: Entscheidend ist, eine Herzerkrankung früh zu erkennen und diese dann auch konsequent zu behandeln. Bei besonders hohem Risiko kann ein implantierbarer Defibrillator sinnvoll sein. Etwa bei stark eingeschränkter Herzleistung oder bei bereits überlebtem Herzstillstand.
1: Ein implantierter Defibrillator besteht aus einem batteriebetriebenen Generator und einer Elektrode. Erkennt das Gerät einen gefährlichen Herzrhythmus, gibt es einen Stromstoß ab, um den normalen Takt wiederherzustellen. Dabei kommen zwei grundlegende Systeme zum Einsatz.
2: Beim klassischen Defibrillator wird die Elektrode über die Blutbahn direkt ins Herz geführt. Bei subkutanen Defibrillator bleiben Herz- und Blutgefäße unberührt. Die Elektrode liegt im Bereich des Brustbeins und dadurch sinken bestimmte Risiken, etwa Infektionen im Bereich der Elektrode und im Blutstrom. Welche Variante geeignet ist, hängt vom Patienten ab und wird gemeinsam mit dem Kardiologen entschieden.
1: Nach dem Eingriff ist in den meisten Fällen wieder ein aktiver Alltag möglich.
2: Moderne Systeme erlauben eine hohe Lebensqualität und sogar einige Spitzensportler leben mit einem Defibrillator. Wichtig ist natürlich die regelmäßige Kontrolle beim Kardiologen, heutzutage auch oftmals mittels Fernabfrage.
0: Wenn es ums Herz geht, ist es wichtig, Warnzeichen frühzeitig ärztlich abzuklären. Gerade für Risikopatienten spielt die Vorsorge eine durchweg entscheidende Rolle.

Es ist wieder soweit. Laternen raus, Martinslieder üben und die Tüten nicht vergessen. Im November ziehen die St. Martins-Umzüge wieder durch die Wassenberger Ortschaften. Für die Kinder bedeutet das leuchtende Laternen, ein bisschen Gänsehaut bei Martinsfeuer und natürlich die heiß ersehnte Martinstüte. Los geht das Ganze am 6. November in Ophofen, gefolgt von Miel am 7. November und Orsbeck am 8. November. Die Oberstadt feiert am 13. November, Birgel in Effeld und die Unterstadt sind am 14. November an der Reihe. Die Umzüge starten jeweils am frühen Abend. Wichtig für alle Eltern, für die Martinstüten müssen teilweise vorab Karten abgeholt werden. Die genauen Termine und Anlaufstellen findet ihr auf der Internetseite der Stadt Wassenberg unter wassenberg.de. Sollte hier was fehlen, eine Veranstaltung, ein Konzert, ein Flohmarkt, was auch immer, schreiben an redaktion@novumfm.de.

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1: Mit Michael Daub. Bundeskanzler Friedrich Merz will beim EU-Gipfel ein härteres Vorgehen gegen unfaire Handelspraktiken durchsetzen. In einer Regierungserklärung kündigte er gestern an, Deutschland werde sich stärker gegen Dumpingpreise und Subventionen anderer Staaten wehren. Gemeint ist vor allem China, auch wenn Merz das Land nicht nennt. Gemeinsam mit Frankreich schlägt Merz ein neues Handelsschutzinstrument vor. Damit soll bei gezielten Angriffen auf Industrien und Lieferketten schnell reagiert werden können. Die Zuckersteuer rückt näher. Nach dem Beschluss der Bundesregierung muss noch der Bundestag zustimmen. Ab Juli 2027 soll die Abgabe zum Beispiel auf Limonaden, Eistees, Energydrinks und Fruchtsäfte mit Zuckerzusatz fällig werden. Vor allem Softdrinks könnten dadurch für Verbraucher teurer werden. US-Präsident Donald Trump hat ein Video vom tödlichen Tigerangriff in einem englischen Zoo verbreitet. Dazu kam eine KI-Version, in der er selbst das Tier in die Schranken weist. Die Familie des am Samstag getöteten 23-Jährigen zeigt sich schockiert. Die Inhalte fügten ihr schweren Seelenschmerz zu. Der Mann war aus unbekannten Gründen ins Gehege gesprungen und noch vor Ort gestorben. 120 Millionen Euro hat ein 35-Jähriger aus dem Kreis Mettmann bei Düsseldorf im Euro-Jackpot gewonnen. Der Lottoanbieter erreichte ihn telefonisch. Mehr geht in Deutschland nicht, denn bei 120 Millionen ist der Euro-Jackpot gedeckelt. Die Chance auf den Hauptgewinn liegt bei 1 zu 140 Millionen. Soweit die Meldungen.
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1: In der Nacht vielfach gering bewölkt oder klar, über der Mitte und dem Süden Nebel. An der Küste Tiefstwerte um 11, sonst 8 bis 1 Grad. Tagsüber dann vor allem im Süden zähe Auflösung von Nebel oder Hochnebel. Es ist teils wolkig und trocken. Dazu milde 16 bis 21 Grad. Die wärmsten Werte gibt es im Westen und Südwesten.
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1: Schönen guten Morgen, hier die aktuellen Blitzer. Wir stehen heute in Waldfeucht auf der L228. Merkelenz auf dem Mennekrater Kirchweg und im Selfgand auf dem Messweg. Gute Fahrt.

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1: Mit Michael Daub. Die Polizei sucht in Gangelt nach einem Mann, der einen 26-Jährigen mit einem Teleskopschlagstock versetzt hat. Der Unbekannte schlug den Mann am Dienstag gegen 4:30 am Nachmittag an der Heinsberger Straße gegen den Hinterkopf. Das Opfer erlitt eine Platzwunde und wurde ambulant im Krankenhaus behandelt. Der Täter ist etwa 1,90 groß, normal gebaut, 30 bis 35 Jahre alt und hat einen Vollbart. In Wassenberg ist ein 25-Jähriger an der Kirchstraße überfallen und ausgeraubt worden. Nach eigenen Angaben geriet er am Dienstag mit einem Unbekannten in Streit. Der schlug ihm mit der Faust gegen den Kopf. Der Mann verlor das Bewusstsein. Im Krankenhaus fehlte seine Geldbörse mit Bargeld und Papieren. Der Täter ist etwa 1,80 groß, hat schwarze Haare und Dreadlocks bis zum Kinn. Und 4 Männer im Alter von 17 bis 21 Jahren stehen im Verdacht, in Wegberg einen 20-Jährigen bedroht, geschlagen und ausgeraubt zu haben. Sie sollen gegen Mitternacht in sein Zimmer an der Straße Dachsenberg eingedrungen sein und Geld gefordert haben. Später sollen sie ihn gezwungen haben, an seiner Bank Geld abzuheben. Die Polizei Viersen traf ihr Fahrzeug noch am Dienstagabend an. Die Männer wurden festgenommen und wurden einem Haftrichter vorgeführt. Soweit die Meldungen.
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1: Bei uns in der Region heute, wenn die Schleierwolken mal durch sind, ist es heiter und trocken. Die Temperaturen pendeln um 20 Grad. Sehr mild also für Mitte Oktober.
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Ich, Thomas Randerath, verabschiede mich für heute hier bei Novum FM 97.1. Ich hoffe, dass die ein oder andere Maxi vielleicht euren Geschmack getroffen hat. Wir hören uns.

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1: Mit Michael Daub. Bundeskanzler Friedrich Merz will beim EU-Gipfel ein härteres Vorgehen gegen unfaire Handelspraktiken durchsetzen. In einer Regierungserklärung kündigte er gestern an, Deutschland werde sich stärker gegen Dumpingpreise und Subventionen anderer Staaten wehren. Gemeint ist vor allem China, auch wenn Merz das Land nicht nennt. Gemeinsam mit Frankreich schlägt Merz ein neues Handelsschutzinstrument vor. Damit soll bei gezielten Angriffen auf Industrien und Lieferketten schnell reagiert werden können. Die Zuckersteuer rückt näher. Nach dem Beschluss der Bundesregierung muss noch der Bundestag zustimmen. Ab Juli 2027 soll die Abgabe zum Beispiel auf Limonaden, Eistees, Energydrinks und Fruchtsäfte mit Zuckerzusatz fällig werden. Vor allem Softdrinks könnten dadurch für Verbraucher teurer werden. US-Präsident Donald Trump hat ein Video vom tödlichen Tigerangriff in einem englischen Zoo verbreitet. Dazu kam eine KI-Version, in der er selbst das Tier in die Schranken weist. Die Familie des am Samstag getöteten 23-Jährigen zeigt sich schockiert. Die Inhalte fügten ihr schweren Seelenschmerz zu. Der Mann war aus unbekannten Gründen ins Gehege gesprungen und noch vor Ort gestorben. 120 Millionen Euro hat ein 35-Jähriger aus dem Kreis Mettmann bei Düsseldorf im Euro-Jackpot gewonnen. Der Lottoanbieter erreichte ihn telefonisch. Mehr geht in Deutschland nicht, denn bei 120 Millionen ist der Euro-Jackpot gedeckelt. Die Chance auf den Hauptgewinn liegt bei 1 zu 140 Millionen. Soweit die Meldungen.
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1: In der Nacht vielfach gering bewölkt oder klar, über der Mitte und dem Süden Nebel. An der Küste Tiefstwerte um 11, sonst 8 bis 1 Grad. Tagsüber dann vor allem im Süden zähe Auflösung von Nebel oder Hochnebel. Es ist teils wolkig und trocken. Dazu milde 16 bis 21 Grad. Die wärmsten Werte gibt es im Westen und Südwesten.
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1: Die 80er Jahre, das war die Zeit der Neonfarben, der Fukuhilas und natürlich der unvergesslichen Popmusik. Wenn wir heute an die großen Acts dieses Jahrzehnts denken, fallen uns sofort Namen wie Kylie Minogue oder Rick Astley ein. Doch der wahre Motor hinter diesen Welthits stand nicht im Rampenlicht, sondern an den Reglern im Studio. Hallo, hier ist wieder euer Zeitreisender Markus. Bereits in der letzten Woche, da haben wir schon so manchen Hit von diesem Trio gehört und auch heute beleuchten wir wieder einige Songs vom britischen Musikproduzententeam Stock Aitken Waterman, auch wenn diese nicht immer die Nummer 1 in den Charts waren. Wir starten heute mit einem australischen Sänger und Schauspieler, den damals wirklich jeder Teenie an der Wand hängen hatte, Jason Donovan. In den späten 80er Jahren spielte er an der Seite unter anderem von Kylie Minogue die Rolle des Scott Robinson in der australischen Seifenoper Nachbarn. Stock Aitken und Waterman sind dann auf ihn aufmerksam geworden, engagierten ihn vom Fleck weg und machten ihn zu einem weltweit erfolgreichen Popstar. Zwischen 1988 und 1991 veröffentlichte Donovan stolze 14 Hitsingles. Hier bei uns in Deutschland waren vor allem drei Songs riesige Erfolge. Das romantische Duett mit Kylie Minogue, Especially for You, das gefühlvolle Sealed with a Kiss und natürlich der absolute Ohrwurm Too Many Broken Hearts. Und genau diesen Mega-Hit, den gibt es jetzt.

Gerade haben wir noch über sie gesprochen und wir bleiben dann auch direkt bei ihr, Kylie Minogue. Mit gerade mal 19 Jahren wurde die australische Soap-Darstellerin vom Produzententeam Stock Aitken Waterman entdeckt und das war dann auch gleichzeitig der Startschuss für eine Weltkarriere. Anfang 1988 kam ihr erster globaler Hit I Should Be So Lucky, doch Kylie legte dann sofort nach. Ihre Coverversion von The Locomotion, Got To Be Certain und Je Ne Sois Pas Pour Guy stürmten ebenfalls die Charts. Und genau diese drei Hits, die gibt es jetzt für euch am Stück und deswegen Ohren auf, Musik rein.

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1: Wie entsteht denn jetzt eigentlich ein Welthit? Die Forschung sagt, die Mischung aus Tonqualität, gutem Text und auch Tanzbarkeit muss stimmen. Das Hit-Trio Stock, Aitken und Waterman hatte genau dafür das perfekte Rezept. Bestes Beispiel, die britische Popsängerin Sonja. Von ihren ersten 11 Singles landeten alle in den UK Top 30. Aber wie kam es denn zu ihrem Mega-Erfolg? Das war purer Zufall. 1989 platzt Sonja einfach in die Live-Radioshow vom Produzent Pete Waterman. Der fackelt nicht lange und nimmt sie direkt unter Vertrag. Nur wenig später, im Juni 89, stürmt ihre Single You'll Never Stop Me Loving You die Chartspitze mit über 350.000 verkauften Platten. Und genau diesen Gute-Laune-Hit, den hören wir jetzt.

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Das war gerade Blame It on the Boogie von der britischen Boyband Big Fun, die von 1989 bis 1994 aktiv war. Ihre erste Single Living for You brachte damals noch keinen nennenswerten Erfolg. Das änderte sich jedoch schlagartig mit der Zusammenarbeit mit dem legendären Erfolgsproduzenten Team Stock Aitken Waterman. Die Hitmacher nahmen sich den eben gehörten Titel vor, der dann im Original übrigens von den Jacksons stammt, und landeten damit dann einen Riesenhit. Der Song stürmte bis auf Platz 4 der britischen Charts und erreichte bei uns in Deutschland einen starken Platz 15. Stock, Aitken und Waterman haben damals ja wirklich alles in Hits verwandelt, was nicht bei drei auf den Bäumen war, und Ende der 80er haben sie sich die New Wave Boys von Brother Beyond geschnappt. Im legendären PWL-Studio entstand dann die Nummer Can You Keep a Secret, und der wurde dann bis dahin der größte Wurf für die Band. Im Januar 1988 ging es dann ab in die britischen Charts, wo sie auf Platz 22 haarscharf an den Top 20 vorbeigeschrammt sind. Aber das war nur das Warm-up. Der richtige Megakracher, der kam im Sommer hinterher. The Harder I Try, natürlich handgemacht von Stock Aitken Waterman. Das Ding ging richtig steil bis auf Platz 2 in UK, schnappte sich Platz 13 bei den Schweizern und landete bei uns in Deutschland auf Platz 32.

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1: Die Hitschmiede, Stock Aitken und Waterman haben sich ihre Stars ja gerne mal auch außerhalb der Musikwelt gesucht, so wie Samantha Fox. Die wurde mit 16 als oben ohne Model auf der Seite 3 der Sun berühmt und war dank ihrer natürlichen Kurven das Pin-Up-Girl Englands. Dann der Wechsel ins Musikbiss. Ihr Mega-Hit Touch Me kam noch von anderen Produzenten, aber bei der Nummer, die wir gerade gehört haben, hatten Stock Aitken und Waterman ihre Finger im Spiel. Nothing's Gonna Stop Me Now. Der Lohn, Platz 6 bei uns in den Charts und in UK Platz 8, Samanthas dritter und letzter Top-10-Erfolg auf der Insel. Zeitmaschine an, wir beamen uns jetzt zurück ins Jahr 1985. Da haben sich die Sängerin Princess und das Hit-Trio Stock Aitken Waterman zusammengetan und zack, Say I'm Your Number One war geboren. Der Sommerhit, der ging weltweit durch die Decke und knackte locker die Millionenmarke. Das folgende Album hatte zwar dann auch starke Tracks wie After the Love Has Gone, aber an den Riesenerfolg kam leider nichts mehr ran und kurz darauf war dann auch schon wieder Schluss mit dieser Kombi. Macht aber nichts, wir feiern die Nummer bis heute. Hier ist das Ding für eure Playlist, Princess mit Say I'm Your Number One.

Dogg, Aitken, Waterman. Dieses Trio war in den 80er Jahren eine absolute Hitmaschine. Allein in Großbritannien haben sie über 100 Top 40 Hits gelandet und an mehr als 50 Hitalben mitgeschrieben. Kurz gesagt, sie haben den Soundtrack einer ganzen Generation geliefert. Und ihr merkt schon, wir sind auch schon wieder fast am Ende unserer heutigen musikalischen Zeitreise angekommen, haben euch gezeigt, mit wie vielen verschiedenen Künstlern die drei Briten im Studio standen. Und eine ganz besondere Dame, die war natürlich auch dabei, die unbestrittene Disco-Queen Donna Summer. Gemeinsam schrieben sie 1988 die Dance-Pop-Hymne This Time I Know It's For Real. Donna Summer sang die Nummer mit ihrer unverwechselbaren Powerstimme ein und das Ergebnis ein globaler Mega-Hit. Im Frühjahr 1989 stürmte der Track dann die Charts. Ergebnis Platz 15 bei uns in Deutschland, Platz 7 in den USA und ein grandioser Platz 3 in Großbritannien. Das soll's dann für heute gewesen sein. Ich bin jetzt raus und sage natürlich wie immer noch ganz brav Tschüss, Ciao, Au revoir und Goodbye. Wünsche euch noch weiterhin beste Unterhaltung mit unserem Programm hier bei Novum FM und bis bald.

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1: Mit Michael Daub. Linke, Grüne und SPD kommen in Berlin einer möglichen Regierungsbildung ein Stück näher. Die drei Parteien haben sich darauf verständigt, an ihrer gemeinsamen Erklärung gegen Antisemitismus festzuhalten. Das sagte der Berliner SPD-Landesvorsitzende Steffen Krach. Der Zusatzbeitrag für die gesetzliche Krankenversicherung soll auch im kommenden Jahr stabil bleiben. Das hat Bundesgesundheitsminister Linnemann gestern Abend bekannt gegeben. Der Schätzkreis empfiehlt für 2027 einen durchschnittlichen Zusatzbeitrag von 2,9%, genau wie in diesem Jahr. In Essen ist ein 34-jähriger Untersuchungshäftling bei einem Arztbesuch gewaltsam befreit worden. Zwei maskierte Männer überwältigten und fesselten die begleitenden Justizbeamten. Der Gefangene floh auf einem E-Scooter. Er saß wegen Drogen- und Gewaltdelikten in U-Haft. Die Polizei fahndet mit Hochdruck nach ihm. Die Täter könnten bewaffnet sein. Wer sie sieht, soll sie nicht ansprechen, sondern sofort die 110 wählen. Norwegischer Kunstrasen bleibt für deutsche Teams ein schwieriges Pflaster. Nach dem 3:3 der Bayern in Stavanger hat Borussia Dortmund in der Champions League am Abend bei Bodø/Glimt 0:1 verloren und fährt ohne Punkt nach Hause. Besser lief es für den VfB Stuttgart. Er gewann 3:0 bei Slovan Bratislava. Soweit die Meldungen.
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1: In der Nacht vielfach gering bewölkt oder klar, über der Mitte und dem Süden Nebel. An der Küste Tiefstwerte um 11, sonst 8 bis 1 Grad. Tagsüber dann vor allem im Süden zähe Auflösung von Nebel oder Hochnebel. Es ist teils wolkig und trocken. Dazu milde 16 bis 21 Grad. Die wärmsten Werte gibt es im Westen und Südwesten.
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1: Mit Michael Daub. Linke, Grüne und SPD kommen in Berlin einer möglichen Regierungsbildung ein Stück näher. Die drei Parteien haben sich darauf verständigt, an ihrer gemeinsamen Erklärung gegen Antisemitismus festzuhalten. Das sagte der Berliner SPD-Landesvorsitzende Steffen Krach. Der Zusatzbeitrag für die gesetzliche Krankenversicherung soll auch im kommenden Jahr stabil bleiben. Das hat Bundesgesundheitsminister Linnemann gestern Abend bekannt gegeben. Der Schätzkreis empfiehlt für 2027 einen durchschnittlichen Zusatzbeitrag von 2,9%, genau wie in diesem Jahr. In Essen ist ein 34-jähriger Untersuchungshäftling bei einem Arztbesuch gewaltsam befreit worden. Zwei maskierte Männer überwältigten und fesselten die begleitenden Justizbeamten. Der Gefangene floh auf einem E-Scooter. Er saß wegen Drogen- und Gewaltdelikten in U-Haft. Die Polizei fahndet mit Hochdruck nach ihm. Die Täter könnten bewaffnet sein. Wer sie sieht, soll sie nicht ansprechen, sondern sofort die 110 wählen. Norwegischer Kunstrasen bleibt für deutsche Teams ein schwieriges Pflaster. Nach dem 3:3 der Bayern in Stavanger hat Borussia Dortmund in der Champions League am Abend bei Bodø Glimt 0:1 verloren und fährt ohne Punkt nach Hause. Besser lief es für den VfB Stuttgart. Er gewann 3:0 bei Slovan Bratislava. Soweit die Meldungen.
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1: In der Nacht vielfach gering bewölkt oder klar, über der Mitte und dem Süden Nebel. An der Küste Tiefstwerte um 11, sonst 8 bis 1 Grad. Tagsüber dann vor allem im Süden zähe Auflösung von Nebel oder Hochnebel. Es ist teils wolkig und trocken. Dazu milde 16 bis 21 Grad. Die wärmsten Werte gibt es im Westen und Südwesten.
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0: 35 Jahre alt und hat einen Vollbart. In Wassenberg ist ein 25-Jähriger an der Kirchstraße überfallen und ausgeraubt worden. Nach eigenen Angaben geriet er am Dienstag mit einem Unbekannten in Streit. Der schlug ihm mit der Faust gegen den Kopf. Der Mann verlor das Bewusstsein. Im Krankenhaus fehlte seine Geldbörse mit Bargeld und Papieren. Der Täter ist etwa 1,80 groß, hat schwarze Haare und Dreadlocks bis zum Kinn. Und vier Männer im Alter von 17 bis 21 Jahren stehen im Verdacht, in Wegberg einen 20-Jährigen bedroht, geschlagen und ausgeraubt zu haben. Sie sollen gegen Mitternacht in sein Zimmer an der Straße Dachsenberg eingedrungen sein und Geld gefordert haben. Später sollen sie ihn gezwungen haben, an seiner Bank Geld abzuheben. Die Polizei Viersen traf ihr Fahrzeug noch am Dienstagabend an. Die Männer wurden festgenommen und wurden einem Haftrichter vorgeführt. Soweit die Meldungen.
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0: Bei uns in der Region heute, wenn die Schleierwolken mal durch sind, ist es heiter und trocken. Die Temperaturen pendeln um 20 Grad. Sehr mild also für Mitte Oktober.
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1: Mit Michael Daub. Linke, Grüne und SPD kommen in Berlin einer möglichen Regierungsbildung ein Stück näher. Die drei Parteien haben sich darauf verständigt, an ihrer gemeinsamen Erklärung gegen Antisemitismus festzuhalten. Das sagte der Berliner SPD-Landesvorsitzende Steffen Krach. Der Zusatzbeitrag für die gesetzliche Krankenversicherung soll auch im kommenden Jahr stabil bleiben. Das hat Bundesgesundheitsminister Linnemann gestern Abend bekannt gegeben. Der Schätzkreis empfiehlt für 2027 einen durchschnittlichen Zusatzbeitrag von 2,9%, genau wie in diesem Jahr. In Essen ist ein 34-jähriger Untersuchungshäftling bei einem Arztbesuch gewaltsam befreit worden. Zwei maskierte Männer überwältigten und fesselten die begleitenden Justizbeamten. Der Gefangene floh auf einem E-Scooter. Er saß wegen Drogen- und Gewaltdelikten in U-Haft. Die Polizei fahndet mit Hochdruck nach ihm. Die Täter könnten bewaffnet sein. Wer sie sieht, soll sie nicht ansprechen, sondern sofort die 110 wählen. Norwegischer Kunstrasen bleibt für deutsche Teams ein schwieriges Pflaster. Nach dem 3:3 der Bayern in Stavanger hat Borussia Dortmund in der Champions League am Abend bei Bodø Glimt 0:1 verloren und fährt ohne Punkt nach Hause. Besser lief es für den VfB Stuttgart. Er gewann 3:0 bei Slovan Bratislava. Soweit die Meldungen.
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1: In der Nacht vielfach gering bewölkt oder klar, über der Mitte und dem Süden Nebel. An der Küste Tiefstwerte um 11, sonst 8 bis 1 Grad. Tagsüber dann vor allem im Süden zähe Auflösung von Nebel oder Hochnebel. Es ist teils wolkig und trocken. Dazu milde 16 bis 21 Grad. Die wärmsten Werte gibt es im Westen und Südwesten.
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1: Mit Michael Daub. Der Bundestag hat heute die Reform der Notfallversorgung beschlossen. Patienten sollen im Notfall künftig zielgenauer versorgt werden. Eine fachliche Erstentschätzung, telefonisch oder vor Ort, soll festlegen, welche Hilfe jemand braucht. Je nach Dringlichkeit geht es dann in eine Arztpraxis, eine Notdienstpraxis oder die Notaufnahme, so Gesundheitsminister Carsten Linnemann. Dazu kommen an Kliniken angedockte Notfallzentren in Frage. Opfer von Kontobetrug müssen ihr Geld von der Bank zunächst sofort zurückbekommen. Das hat der Europäische Gerichtshof entschieden. Das gilt auch, wenn die Bank dem Kunden grobe Fahrlässigkeit vorwirft, etwa nach einem Phishing-Betrug. Voraussetzung ist, dass Betroffene den Vorgang rechtzeitig melden. Zeigt sich später tatsächlich grobe Fahrlässigkeit, kann die Bank das Geld zurückfordern. Die Mehlschwalbe ist der Vogel des Jahres 2027. Das haben der Naturschutzbund Deutschland und der Bayerische Landesbund für Vogel- und Naturschutz mitgeteilt. Bei einer Online-Abstimmung erhielt sie rund 45% der Stimmen und setzte sich deutlich gegen 4 andere Kandidaten durch. Trauerschnäpper, Kolkrabe, Wasseramsel und Kranich. In Deutschland gilt die Mehlschwalbe als gefährdet. Céline Dion gibt's jetzt auch als Barbie-Puppe, wie der Hersteller Mattel mitgeteilt hat. Sie trägt ein dunkelblaues Kleid und eine Kette, die an das Diamant-Collier aus Titanic erinnert. Für den Film sang Dion My Heart Will Go On. Zuvor hatte Mattel unter anderem Whitney Houston, Tina Turner und Helene Fischer mit eigenen Puppen gewürdigt. Soweit die Meldungen.
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1: In der Nacht vielfach gering bewölkt oder klar, über der Mitte und dem Süden Nebel. An der Küste Tiefstwerte um 11, sonst 8 bis 1 Grad. Tagsüber dann vor allem im Süden zähe Auflösung von Nebel oder Hochnebel. Es ist teils wolkig und trocken. Dazu milde 16 bis 21 Grad. Die wärmsten Werte gibt es im Westen und Südwesten.
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1: Mit Michael Daub. Frauen sollen schon ab 45 Jahren zum Mammographie-Screening gehen können. Bisher liegt die Altersgrenze für das Programm zur Früherkennung von Brustkrebs bei 50 Jahren. Das hat der gemeinsame Bundesausschuss mitgeteilt, das oberste Beschlussgremium von Ärzten, Psychotherapeuten, Krankenhäusern und Krankenkassen. Die Änderung gilt voraussichtlich ab dem 1. August kommenden Jahres. Der Europäische Gerichtshof in Luxemburg stärkt Bankkunden, die auf Betrüger hereingefallen sind. Die Bank muss ihnen den abgebuchten Betrag zuerst erstatten, auch wenn sie grobe Fahrlässigkeit vermutet, etwa nach einem Phishing-Betrug. Wer am Ende den Schaden trägt, ist eine zweite Frage, die erst danach geklärt wird. Nur wenn der Kontoinhaber nicht selbst verdächtigt wird, am Betrug mitgewirkt zu haben, gilt das nicht. Seit diesem Donnerstag gilt an allen deutschen Bahnhöfen ein Alkoholverbot. Bisher gab es das nur an einigen großen Bahnhöfen. Auf Bahnsteigen und in Wartehallen darf nicht mehr getrunken werden. Ausgenommen sind Bahnhofskneipen und die Züge. Wo es das Verbot schon gibt, sind laut Deutscher Bahn die Gewalttaten deutlich zurückgegangen. Die Gewerkschaft der Polizei fordert zusätzlich abends keinen Alkohol mehr in Zügen und Bahnhöfen zu verkaufen. YouTube will künftig kennzeichnen, wenn Songs mit künstlicher Intelligenz erstellt oder deutlich verändert wurden. Die Kennzeichnung kommt zunächst im Musikdienst der Plattform und soll später auf die Haupt-App ausgeweitet werden. Dafür nutzt YouTube Angaben von Musikpartnern und eigene Erkennungstechnik. Soweit die Meldungen.
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1: In der Nacht zum Freitag im Nordwesten mehr Wolken, aber trocken. Ansonsten kaum was am Himmel. Es ist klar und über der Mitte und im Süden gibt's Nebel. Es kühlt ab im Westen und Nordwesten auf 13 bis 9 Grad. An der See ist es milder, sonst 8 bis 1 Grad. Freitag im Westen und Nordwesten mehr Wolken. Ab dem Nachmittag im Bereich der Deutschen Bucht und im Emsland Regen. Ansonsten, wenn der Nebel weg ist, gering bewölkt, sonnig und trocken. 15 bis 24 Grad.
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1: Mit Michael Daub. Nach einer Unfallflucht in Erkelenz sucht die Polizei einen roten Citroën. Gestern gegen 12.45 Uhr wollte ein 17-Jähriger auf der Krefelder Straße einen Fußgängerüberweg überqueren. Der Wagen touchierte ihn, der Jugendliche wurde leicht verletzt. Der Fahrer bremste kurz, fuhr dann aber in Richtung Rath Anhofen davon. Das Auto hatte ein Erkelenzer Kennzeichen, im Wagen saßen zwei Personen im Alter von 50 bis 55 Jahren. Ein Unbekannter hat in Waldfeucht eine Frau aus Geilenkirchen sexuell belästigt. Am Dienstag gegen 18 Uhr sprach er sie in einem Geschäft an der Raiffeisenstraße an und fasste ihr dann in den Schritt. Als die Frau bei anderen Hilfe suchte, verließ er den Laden. Der Mann ist 28 bis 36 Jahre alt, schlank, hat kurze dunkle Haare und braune Augen. Er trug hellblaue Jeans und ein Shirt in Hemdoptik mit grauer Kapuze. In Waldfeuchthaaren ist ein Kleinbus geklaut worden. Das Fahrzeug der Marke Axiam mit Versicherungskennzeichen stand in der Einfahrt eines Hauses an der Straße Kohlenkamp. Der Diebstahl passierte zwischen Dienstagabend und Mittwoch früh. Soweit die Meldungen.
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1: In der Nacht bei uns in der Region zunehmend bewölkt, teilweise auch Nebel, die Tiefstwerte um 10 Grad. Tagsüber dann wolkig, im Laufe des Tages dann von Nordwesten neue Wolken und abends bei uns etwas Regen. Die Maxi-Werte um 20 Grad.
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1: Mit Michael Daub. Frauen sollen schon ab 45 Jahren zum Mammographie-Screening gehen können. Bisher liegt die Altersgrenze für das Programm zur Früherkennung von Brustkrebs bei 50 Jahren. Das hat der gemeinsame Bundesausschuss mitgeteilt, das oberste Beschlussgremium von Ärzten, Psychotherapeuten, Krankenhäusern und Krankenkassen. Die Änderung gilt voraussichtlich ab dem 1. August kommenden Jahres. Der Europäische Gerichtshof in Luxemburg stärkt Bankkunden, die auf Betrüger hereingefallen sind. Die Bank muss ihnen den abgebuchten Betrag zuerst erstatten, auch wenn sie grobe Fahrlässigkeit vermutet, etwa nach einem Phishing-Betrug. Wer am Ende den Schaden trägt, ist eine zweite Frage, die erst danach geklärt wird. Nur wenn der Kontoinhaber nicht selbst verdächtigt wird, am Betrug mitgewirkt zu haben, gilt das nicht. Seit diesem Donnerstag gilt an allen deutschen Bahnhöfen ein Alkoholverbot. Bisher gab es das nur an einigen großen Bahnhöfen. Auf Bahnsteigen und in Wartehallen darf nicht mehr getrunken werden. Ausgenommen sind Bahnhofskneipen und die Züge. Wo es das Verbot schon gibt, sind laut Deutscher Bahn die Gewalttaten deutlich zurückgegangen. Die Gewerkschaft der Polizei fordert zusätzlich abends keinen Alkohol mehr in Zügen und Bahnhöfen zu verkaufen. YouTube will künftig kennzeichnen, wenn Songs mit künstlicher Intelligenz erstellt oder deutlich verändert wurden. Die Kennzeichnung kommt zunächst im Musikdienst der Plattform und soll später auf die Haupt-App ausgeweitet werden. Dafür nutzt YouTube Angaben von Musikpartnern und eigene Erkennungstechnik. Soweit die Meldungen.
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1: In der Nacht zum Freitag im Nordwesten mehr Wolken, aber trocken. Ansonsten kaum was am Himmel. Es ist klar und über der Mitte und im Süden gibt's Nebel. Es kühlt ab im Westen und Nordwesten auf 13 bis 9 Grad. An der See ist es milder, sonst 8 bis 1 Grad. Freitag im Westen und Nordwesten mehr Wolken. Ab dem Nachmittag im Bereich der Deutschen Bucht und im Emsland Regen. Ansonsten, wenn der Nebel weg ist, gering bewölkt, sonnig und trocken. 15 bis 24 Grad.
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0: Uns geht es heute ganz besonders reinlich zu.
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0: Heute ist der Welttag des Händewaschens. Dafür gibt es tatsächlich einen eigenen Aktionstag. Wasser und Seife sind eine ziemlich unschlagbare Kombination. Besonders nach dem Toilettengang, vor dem Essen oder wenn ihr gerade noch euer Smartphone gestreichelt habt. Auf dem tummeln sich schließlich mehr Keime als auf mancher Türklinke. Also Hände nass machen, ordentlich einseifen und gründlich abspülen. Eure Mitmenschen werden es euch danken und eure Gesundheit vermutlich auch.
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0: Irgendwie hat es unsere Franziska auch heute geschafft, ein zum Thema passendes Horoskop zu kreieren. Das gibt es gleich.

0: Heute am 15. Oktober geht es sternkucktechnisch um die Gesundheit im Allgemeinen. Gesundheit, unser höchstes Gut. Dumm nur, wenn wir es manchmal behandeln wie die Bedienungsanleitung vom neuen Fernseher. Wir ignorieren sie, bis irgendwas nicht mehr funktioniert. Aber keine Sorge, euer Körper schickt euch meistens rechtzeitig eine Nachricht. Manchmal allerdings etwas deutlicher als eine Push-Mitteilung. Was die Sterne für eure Gesundheit bereithalten, das verraten wir euch jetzt. Es geht los mit Widder, Stier, Zwillinge, Krebs, Löwe und Jungfrau.
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2: Fit und fröhlich. Wer mag schon krank im Bett liegen oder ständig über Schmerzen klagen? Manches passiert einfach, aber zum Glück gibt es jede Menge Tipps und Tricks, um sich gesund und fit zu halten. Jeder sollte auf gesunde Ernährung, Sport und Ausgleich achten. Aber nicht alles ist für alle gleich wichtig. Was hält wen in Form?
1: Widder.
2: Sportlich aktiver Macher. Typisch Widder, mit dem Kopf durch die Wand. Er ist sehr spontan veranlagt und was er sich in den Kopf setzt, möchte er sofort in Angriff nehmen. Durch seine Ungeduld kann es sein, dass er sich körperlich überschätzt oder Unfälle provoziert.
1: Stier.
2: Leben mit allen Sinnen. Langsam und geduldig, jedoch sehr zielstrebig, baut sich der Stier sein Wertesystem auf. Psychische und materielle Werte spielen in seinem Leben eine große Rolle. Sein körperliches Wohlbefinden hängt deshalb auch von seinem Selbstwertgefühl ab.
1: Zwillinge.
2: Keine Chance versäumen. Nur nichts verpassen, immer unterwegs, die Nase überall hineingesteckt, alles besser wissen, so kann man den Zwilling beschreiben. Dass solch einem Allround-Talent irgendwann auch mal die Puste ausgeht, kann nachvollzogen werden.
1: Krebs.
2: Wechselhaft wie das Wetter. Sensibel und oft recht verschlossen, bewahrt der Krebs seine Konflikte ganz in seinem Innersten. Das kann ihm auf den Magen schlagen oder es sitzt ihm ein dicker Kloß im Hals. Er macht es sich leichter, wenn er offener mit den Mitmenschen umgeht.
1: Löwe.
2: König ohne Furcht. Voller Stolz und selbstbewusst schreitet der Löwe durchs Leben. Im Licht der Öffentlichkeit zu stehen, gibt ihm Power. Die Sonnenenergie des Sommers gibt ihm super Regenerationskräfte. Das Herz ist das Zentrum des Körpers und das ihn bestimmende Organ.
1: Jungfrau.
2: Frau Doktor. Sehr sensibel und aufmerksam beobachtet die Jungfrau ihren Körper. Jede kleinste Meldung von Unwohlsein bekommt bei ihr Dimensionen von größten Krankheiten. Ihre Problemzonen sind der Kopf und die Gedanken, die sich bei ihrer Sorge vergaloppieren.
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0: Sechs weitere durchweg gesunde Sternzeichen gleich bei uns.

0: Sechs weitere Sternzeichen nun für Wassenberg. Keine Angst, wir ersetzen weder den Hausarzt noch die Krankenkasse. Die Sterne sind schließlich für die Unterhaltung zuständig, nicht für eure Blutwerte. Trotzdem kann ein kleiner Schubs in Richtung Bewegung, Entspannung oder einfach mal früher Feierabend manchmal Gold wert sein. Was das Universum für Waage, Skorpion, Schütze, Steinbock, Wassermann und Fische empfiehlt, das hört ihr jetzt.
1: 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Waage.
2: Balance für alle Fälle. Mit ihrem Schönheitsbewusstsein sorgt die Waage für ihr äußerliches Aussehen und legt Wert auf eine schlanke Figur. Sie behält sehr diszipliniert die Körperwaage im Auge und legt bei der Alarmmarke sofort ein paar Tee- und Suppentage ein.
1: Skorpion.
2: Gelobt sei, was stark macht. Hervorragende Regenerationskräfte bekommt ein Skorpion in die Wiege gelegt. Er musste sich vielleicht schon als Frühchen in der rauen, kalten Welt behaupten und überleben. Dieses Talent verlässt ihn ein Leben lang nicht. Er ist ein Kämpfer.
1: Schütze.
2: Das Glas ist noch halb voll. Voller Optimismus zieht ein Schütze durchs Leben. Das kommt ihm auch im Gesundheitsbereich zugute. Ist ihm mal nicht so ganz wohl, denkt er, dass dies schon wieder vorübergeht und wendet sich den lustigen Dingen zu. Lieber einmal zu oft gelacht.
1: Steinbock.
2: Ohne Furcht und Tadel. Diszipliniert zu sein und immer allem gerecht zu werden, darin sieht der Steinbock einen Sinn im Leben. Dieser Druck kann ihm ganz schön in die Knochen fahren. Steinböcke leiden oft unter Schmerzen im Rücken, da sie jederzeit Haltung bewahren wollen.
1: Wassermann.
2: In kein Schema pressen. Dem Wassermann geht es gut, wenn er tun und lassen kann, was er will. Regeln sind für ihn da, dass er sie umgeht oder missachtet. Da er nicht der Typ ist, der in seinen Körper hineinhorcht, um zu erfahren, was ihm gut tut, wären trotzdem ein paar Regeln angebracht.
1: Fische.
2: Nicht ins falsche Fahrwasser. Wird der Fisch gefragt, wie es ihm geht, dann ist es entweder super toll oder ganz furchtbar schlecht. Einen goldenen Mittelweg gibt es nicht. Oft weiß er selbst nicht, wie ihm zumute ist. Er taucht dann ab und man muss ihn wieder unter die Leute holen.
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0: Morgen ab 9 ein neues Horoskop für Wassenberg. Wir bleiben beim Thema Gesundheit. Wenn das Herz stillsteht, Vorsorge und Therapien gegen plötzlichen Herztod, gleich Thema bei uns. Bring it.

0: das Herz nicht mehr richtig schlägt, kann es lebensgefährlich werden. Jährlich erleiden in Deutschland schätzungsweise 65.000 Menschen einen plötzlichen Herzstillstand. Oft steckt dahinter eine bislang unentdeckte Herzerkrankung. Welche Risikofaktoren es gibt und wie sich bestenfalls vorbeugen lässt, das weiß Annabel Kopp.
1: Besonders Menschen mit früherem Herzinfarkt oder bestehenden Herzerkrankungen haben ein erhöhtes Risiko für einen plötzlichen Herzstillstand. Warnzeichen sind unter anderem Brustschmerzen, Atemnot, Herzrasen, Schwindel oder Ohnmacht bei Belastung. Solche Beschwerden sollten ärztlich abgeklärt werden, sagt Herzspezialist Dr. Fabian Schiedert.
2: Entscheidend ist, eine Herzerkrankung früh zu erkennen und diese dann auch konsequent zu behandeln. Bei besonders hohem Risiko kann ein implantierbarer Defibrillator sinnvoll sein. Etwa bei stark eingeschränkter Herzleistung oder bei bereits überlebtem Herzstillstand.
1: Ein implantierter Defibrillator besteht aus einem batteriebetriebenen Generator und einer Elektrode. Erkennt das Gerät einen gefährlichen Herzrhythmus, gibt es einen Stromstoß ab, um den normalen Takt wiederherzustellen. Dabei kommen zwei grundlegende Systeme zum Einsatz.
2: Beim klassischen Defibrillator wird die Elektrode über die Blutbahn direkt ins Herz geführt. Bei subkutanen Defibrillator bleiben Herz- und Blutgefäße unberührt. Die Elektrode liegt im Bereich des Brustbeins und dadurch sinken bestimmte Risiken, etwa Infektionen im Bereich der Elektrode und im Blutstrom. Welche Variante geeignet ist, hängt vom Patienten ab und wird gemeinsam mit dem Kardiologen entschieden.
1: Nach dem Eingriff ist in den meisten Fällen wieder ein aktiver Alltag möglich.
2: Moderne Systeme erlauben eine hohe Lebensqualität und sogar einige Spitzensportler leben mit einem Defibrillator. Wichtig ist natürlich die regelmäßige Kontrolle beim Kardiologen, heutzutage auch oftmals mittels Fernabfrage.
0: Wenn es ums Herz geht, ist es wichtig, Warnzeichen frühzeitig ärztlich abzuklären. Gerade für Risikopatienten spielt die Vorsorge eine durchweg entscheidende Rolle.

0: hier.
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0: Es ist wieder soweit. Laternen raus, Martinslieder üben und die Tüten nicht vergessen. Im November ziehen die St. Martins-Umzüge wieder durch die Wassenberger Ortschaften. Für die Kinder bedeutet das leuchtende Laternen, ein bisschen Gänsehaut bei Martinsfeuer und natürlich die heiß ersehnte Martinstüte. Los geht das Ganze am 6. November in Ophofen, gefolgt von Miel am 7. November und Orsbeck am 8. November. Die Oberstadt feiert am 13. November, Birgel in Effeld und die Unterstadt sind am 14. November an der Reihe. Die Umzüge starten jeweils am frühen Abend. Wichtig für alle Eltern, für die Martinstüten müssen teilweise vorab Karten abgeholt werden. Die genauen Termine und Anlaufstellen findet ihr auf der Internetseite der Stadt Wassenberg unter wassenberg.de. Sollte hier was fehlen, eine Veranstaltung, ein Konzert, ein Flohmarkt, was auch immer, schreiben an redaktion@novumfm.de.

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1: Mit Michael Daub. Der Bundestag hat heute die Reform der Notfallversorgung beschlossen. Patienten sollen im Notfall künftig zielgenauer versorgt werden. Eine fachliche Ersteinschätzung, telefonisch oder vor Ort, soll festlegen, welche Hilfe jemand braucht. Je nach Dringlichkeit geht es dann in eine Arztpraxis, eine Notdienstpraxis oder die Notaufnahme, so Gesundheitsminister Carsten Linnemann. Dazu kommen an Kliniken angedockte Notfallzentren in Frage. Opfer von Kontobetrug müssen ihr Geld von der Bank zunächst sofort zurückbekommen. Das hat der Europäische Gerichtshof entschieden. Das gilt auch, wenn die Bank dem Kunden grobe Fahrlässigkeit vorwirft, etwa nach einem Phishing-Betrug. Voraussetzung ist, dass Betroffene den Vorgang rechtzeitig melden. Zeigt sich später tatsächlich grobe Fahrlässigkeit, kann die Bank das Geld zurückfordern. Die Mehlschwalbe ist der Vogel des Jahres 2027. Das haben der Naturschutzbund Deutschland und der Bayerische Landesbund für Vogel- und Naturschutz mitgeteilt. Bei einer Online-Abstimmung erhielt sie rund 45% der Stimmen und setzte sich deutlich gegen 4 andere Kandidaten durch. Trauerschnäpper, Kolkrabe, Wasseramsel und Kranich. In Deutschland gilt die Mehlschwalbe als gefährdet. Céline Dion gibt's jetzt auch als Barbie-Puppe, wie der Hersteller Mattel mitgeteilt hat. Sie trägt ein dunkelblaues Kleid und eine Kette, die an das Diamant-Collier aus Titanic erinnert, für den Film Sankt Dion, My Heart Will Go On. Zuvor hatte Mattel unter anderem Whitney Houston, Tina Turner und Helene Fischer mit eigenen Puppen gewürdigt. Soweit die Meldungen.
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1: In der Nacht zum Freitag im Nordwesten mehr Wolken, aber trocken. Ansonsten kaum was am Himmel, es ist klar und über der Mitte und im Süden gibt's Nebel. Es kühlt ab im Westen und Nordwesten auf 13 bis 9 Grad. An der See ist es milder, sonst 8 bis 1 Grad. Freitag im Westen und Nordwesten mehr Wolken, ab dem Nachmittag im Bereich der Deutschen Bucht und im Emsland Regen. Ansonsten, wenn der Nebel weg ist, gering bewölkt, sonnig und trocken, 15 bis 24 Grad.
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4: Ja, grüßt euch. Hier ist wieder euer Soundchecker auf Novum FM und das Ganze hier heute auch wieder mit dem Interview und zwar mit der Marco Schober Band. Marco habe ich vor dem Mikrofon gehabt und natürlich auch die ganze Band. Da war ich im August im Zillertal auf dem Open Air in Finkenberg bei den Schürzenjägern. Also jetzt kommt erst dann mal das Interview mit Marco Schober Band und dann in der nächsten Ausgabe das Interview mit den Eberharters. Da war ich ja da zu Hause. Jetzt haben wir erstmal hier einen Song von Edmund. Seid ihr da?
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Ohren leisten, erfüllen Erwartungen. Aber was macht uns eigentlich wirklich glücklich? Edmund erinnert uns mit ihrer neuen Single daran, öfter auf das eigene Gefühl zu hören, den eigenen Träumen zu folgen und das Leben nicht einfach vorbeiziehen zu lassen. Denn wir sind Menschen, keine Maschinen. Cooler Song von Edmund Nagelneu. Die hatte ich schon mal im Interview. Ist schon ein bisschen länger her, aber coole Band, sind zu zweit und kommen aus Österreich. Hanna Rautzenberg mit Silverscreen haben wir jetzt hier im Player. Und da ist ja die Frage, kennt ihr das, wenn sich ein Moment plötzlich anfühlt wie eine Szene aus einem Film? Genau dieses Gefühl nehmen wir jetzt mit. Ein bisschen Kopfkino, ein bisschen große Leinwand und vor allem ein Song, in den ihr euch einfach reinfallen lassen könnt. Hier ist Hanna Rautzenberg mit ihrem neuen Song Silverscreen.

0: Soundchecker live vor Ort. Und jetzt haben wir Marco Schober. Also ich habe Marco Schober vor mir. Die Band und Band. Du bist nicht alleine, ne?
1: Nein, ich bin nicht alleine. Ich habe 5 Schützlinge dabei.
0: Genau. Stell dich mal vor, weil ich habe eigentlich dich ausgesucht, weil vielleicht kennen die Leute die Band noch nicht so. Woher kommt ihr? Ich weiß, Bayerwald, aber ich will jetzt nicht spoilern, das kannst ja du erzählen.
1: Ja, also wir heißen Schober und Band, ich selber bin Marco Schober und die Band gibt es jetzt seit 1,5 Jahren circa und wir spielen so bayerische Mundart-Pop-Rock. Ich selbst komme ja aus der Heavy-Metal-Szene, viele Jahre schon unterwegs gewesen mit Steel Engraved, auch rund um den Globus und jetzt versuchen wir es halt mal anders. Jetzt machen wir halt ein bisschen Texte, die wirklich aus dem Leben sind, also nur eben auf Mundart, bayerische Sprache und verpacken wir das in Pop, Rock, Music, genau.

0: guten alten geilen Jingles, ja?
1: Ja, ja, das ist so das Motto. Newcomer-Neuheiten ausgefallen ist. Heute im Interview habt ihr bemerkt, Marco Schober Band öfters mal hier beim Quatschen ist immer da. Ich erzähle nicht viel über die Marco Schober Band, weil im Interview wird ja alles Mögliche erzählt. Da braucht man nicht spoilern. So, und jetzt kommen wir hier zu zwei Jungs, Robert und Jürgen. Die kennen sich seit über 10 Jahren und waren in der Vergangenheit als Moderatoren, DJs im Hintergrund des deutschen Schlagers tätig. Sie kennen fast alle Schlager-Events in Deutschland und wissen, welche Songs beim Publikum ankommen. Bei einer gemeinsamen Fahrradtour um den Starnberger See herum entschieden sie, dass sie einen eigenen tanzbaren Party-Hit schreiben wollen. Kurz darauf wurde der Song dann auch aufgenommen in einem Tonstudio von Peter Werber. Das ist ein Erfolgsproduzent. Was ihr hört, ist keine KI, das sind zwei echte Jungs. Der Song hat alles, was ein erfolgreicher Party-Hit benötigt. Eingängige Refrain, tanzbare Beats und auch als Disco-Fox geeignet. Hier sind Power Sound, würde ich schon sagen. Platin Sound, da wo wir sind.

0: Jawohl, vier Freunde aus Schottland, die schon als Teenager zusammen Musik gemacht haben und inzwischen mit ihrem Debütalbum sogar die britischen Charts angeführt haben. The Snuts waren das mit dem Song Summer Rain. Er hat ganz schön viel Gefühl und ja, passt halt zum Sommerregen. Ja, jetzt geht's weiter mit Marco Schober Band Interview.
1: Bayerwald, wo genau aus dem Bayerwald?
2: Aus Spiegelau, also das ist bei Possau 40 Kilometer weiter den Wald hinein. Dann kommt man ins Spiegelauer Land.
1: Okay, stell mal deine Jungs vor. Das sind ja nicht nur einer, du hast ja gerade auch schon erwähnt. Aber wer ist das so im Einzelnen?
2: Das ist jetzt der Christian, der wo jetzt gerade neben mir steht. Das ist mein direkter Partner, sag ich mal. Der hat auch das Studio, wo wir aufnehmen. Der macht die Videos, der macht den Internetauftritt, alles. Das ist eigentlich das Herzstück der Band, obwohl es meinen Namen trägt. Aber er ist das Herz davon. Dann meine Frau singt als Background-Sängerin mit. Dann der Andi, der mit den langen Haaren, der Gitarrist, mit dem bin ich ja schon über 20 Jahre im Heavy-Metal-Bereich unterwegs gewesen. Der ist jetzt auch eingestiegen. Und der Peschel Markus ist der zweite Gitarrist. Der ist jetzt auch dabei. Der war bei meiner ersten Heavy-Metal-Band am Start. Da waren wir 15, 16 Jahre, haben wir die gegründet. Und das hat dann 4 Jahre lang gehalten. Dann haben wir uns ja, bis vor 1,5 Jahren aus den Augen verloren. Dann haben wir uns wiedergefunden und dann ist er auch eingestiegen. Ja, und der Drummer, der Strohmeier Conny, den habe ich schon aus meiner Jugend gekannt als sehr guten Rock'n'Roll-Schlagzeuger. Und dann habe ich ihn gefragt, ob der Lust hat auf sowas, weil ich gar nicht gewusst habe, gefällt ihm die Musik oder nicht. Dann habe ich ihm ein paar Songs vorgespielt und der war dann auch sofort begeistert und sofort dabei.

0: was du auch sagst.
1: Neue CD heißt Zeitmaschinen von Matthias Kellner. Der kommt aus Niederbayern und singt im Dialekt, habt ihr wohl gemerkt, und hat diesen ganz eigenen Blick auf die kleinen Absurditäten im Alltag. Wenn ihr Geschichten mögt, bei denen ihr kurz schmunzeln möchtet und euch vielleicht sogar selbst wiedererkennt, dann seid ihr richtig bei Matthias Kellner, auch bei mir im Interview gewesen, auch schon ein bisschen länger her.
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1: Genau, Urbi. Urbi ist jetzt angesagt. Ist ein neuer Name aus der österreichischen Musikszene und ganz frisch unterwegs. Immer wenn du gehst, ist erst im September 2026 erschienen. Wenn ihr deutschsprachigen Pop und neue Stimmen aus Österreich entdecken wollt, dann seid ihr jetzt genau richtig. Hier ist Urbi mit Immer wenn du gehst.

0: Okay, und wer ist das, wo die Hammer Gitarre spielt? Das sind, glaube ich, zwei, wo so hammermäßig Gitarre spielen. Also ich habe es ja heute erlebt, hier in Finkenberg auf dem Open Air im Zillertal.
1: Das ist der Andi, wie gesagt, mit dem bin ich schon seit über 20 Jahren unterwegs im Heavy-Metal-Bereich. Der steht jetzt auch links neben mir. Richtig sehr, sehr guter Gitarrist und einer meiner besten Freunde.
0: Servus, servus. Du hast ja gerade auch so wahnsinnig gut Gitarre gespielt, also nicht nur du alleine, sondern eigentlich alle, aber massiv bist du da vorgedrungen. Wie kommst du dazu? Wie hast du damit angefangen?
2: Also ich bin mit dem Heavy Metal aufgewachsen. Also ich kam eigentlich schon, kann man sagen, seit der Wiege mit dieser Art von Musik, weil ich habe zwei ältere Brüder, die mich quasi in diese Musik auch gebracht haben. Und da haben wir uns schon auch sehr früh mit dem Akku kennengelernt, also in der Jugendzeit, und haben dahingehend auch dieselbe Begeisterung. Und in gewisser Weise sehe ich es natürlich auch schon als einen wesentlichen Bestandteil, mein Part in dieser Band, für eine ordentliche Portion an Heavy Metal zu sorgen.
0: Was macht dich aus, beziehungsweise was macht für dich die Marco Schober Band aus?
2: Das Gefühlvolle, verbunden mit dem Rauen, die Mundart verbunden durchaus mit volkstümlicher Musik auch ein bisschen und mit Rock. Also es ist sehr, sehr einzigartig. Sehr, sehr einzigartig.
3: Genau, und das habe ich auch erleben dürfen. Marco Schober Band im Interview Newcomer, Neuheiten und Ausgefallenes und Interviews in der Sendung Soundchecker und neueste Musik. Ja, für alle, die es nicht wissen, ich spiele immer am besten das Neueste, was gibt, das ich bemustert bekomme. Ist vielleicht auch noch nirgendwo im Radio gelaufen. Manchmal bin ich langsamer, aber ist halt manchmal so. Wie zum Beispiel bei Jonathan Thornton Bree. Der Mann, den ihr jetzt gleich hört, macht nicht nur Musik, er schafft eine ganze Welt. Wie schon gesagt, Jonathan Bree heißt er, kommt aus Neuseeland und verbindet Indie-Pop mit großen, fast schon filmreichen Sounds. Hier ist er mit She Was Fun. 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
1: 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Ja, schrupp, schrupp, schrupp. Ich schrupp eure Ohren durch regelmäßig und ich hoffe, das passt auch und ihr habt dann wieder einen guten Klang auf den Ohren. Normalerweise kennt ihr King Cebra mit ordentlich Druck auf den Ohren. Das ist eine Schweizer Rockband, die steht für klassischen Hardrock und jede Menge Energie. Bei Dyna drehen die Jungs den Verstärker aber ein Stück zurück. In der Akustikversion wird's ruhiger und direkter und ihr hört den Song nochmal von einer ganz anderen Seite. Hier sind King Cebra mit dem neuen Song Dyna.

0: gibt ja wahnsinnig viele Songs, glaube ich schon, einige Songs, die du gemacht hast. Ja. Jetzt nur du geschrieben oder waren die Bandmitglieder auch mit dabei?
1: Schreiben tue ich die Songs immer selber, also das Grundgerüst schreibe ich zu Hause und dann wird natürlich an den Songs gearbeitet, weil ich nicht der beste Gitarrist bin, sage ich jetzt mal ganz ehrlich. Da brauche ich Leute wie den Andi eben an der Gitarre oder den Christian, die mir das dann ausproduzieren und die das auch zu dem machen, was es dann im Endeffekt dann ist.
0: Das wäre jetzt immer meine nächste Frage gewesen. Spielst du auch ein Instrument? Weil gerade habe ich dich ohne Instrument gesehen.
1: Ja, also ich singe schon seit meinem 15. Lebensjahr.

0: Ja, bestimmt dieselben Probleme, Ängste, Sorgen wie ich genauso und können sich mit der Musik auch dann wirklich gut identifizieren und auseinandersetzen, ja. Und Probleme vielleicht auch verarbeiten damit.
1: Okay, wenn du das jetzt so schön sagst, welchen Song könnte ich jetzt gleich spielen? Weil meine Sendung läuft ja hier sozusagen, zwar jetzt nicht live hier vor Ort Finkenberg, ja. Aber du könntest jetzt sagen, der Song kommt jetzt.
0: Also wenn es wirklich ums wahre Gefühl geht und da, wo die Gefühle am meisten ausgedrückt werden, würde ich sagen, was ist los mit mir?
1: Okay, dann sag den mal an, bitte.
0: Also meine lieben Hörer, ihr hört jetzt, was ist los mit mir von Marco Schober, Schober und Band.
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ich würde sagen, Songs, die unter die Haut gehen von Marco Schober Band. Habe ich getroffen im Zillertal im Sommer. Sommer ist ja Open-Air-Zeit und dann ist auch öfters mal Interview-Zeit. Und dann kommen die Interviews ja einen Monat später zum Beispiel. Sehr coole Sache und interessantere Geschichten, was die Bands immer erzählen. Manchmal braucht es aber gar nicht viel. Ne? Eine markante Stimme, ehrliche Gitarren und einen Song, der euch direkt mitnimmt. Backstrom verbindet genau das mit Einflüssen aus Rock, Country und Americana. Hier sind 1000 Miles, da ist Tom Savage dabei von Backstrom.

0: Dunkler Rock in der Sendung Soundchecker. Mit der Sendung Soundchecker. Ja, Soundchecker, nochmal gesagt. The 69 Eyes waren jetzt ein Player mit dem Song Brandon Lee. Den habt ihr jetzt in einer ganz anderen Art gehört. Weniger großen Rockwand dahinter, sondern in der former Akustiker-Version. 69 Eyes ist eine coole Band. Und hier, ja, ich wollte es bloß nochmal erwähnen, hier ist die Sendung Soundchecker.
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4: Du hast ja schon deinen Studiomann angepriesen. Sag mal bitte deinen Namen noch, falls die Leute jetzt nicht mitbekommen haben, wie du heißt.
5: Ich bin der Christian.
4: Christian, sag noch mal, was macht für dich die Schoberband aus? Du hast ja Studio, ist die Studioarbeit schöner oder ist es live schöner?
5: Ach, es ist eigentlich alles sehr schön. Von Songs zusammen, von Grund auf entwickeln, vom Grundgerüst, dran basteln, schauen, in welche Genre das wir reingehen. Wir sind ja sehr vielfältig unterwegs. Wir haben ein Album von Reggae über rockige Nummern, über Balladen, alles drauf. Aber auch das Live-Spielen, es ist einfach traumhaft, jetzt hier am Open Air die Leute zum Begeistern. Das ist
4: super. Genau, das ist auch noch meine Frage. Ihr steht da oben und könnt in die Berge schauen vom Zillertal. Wie ist das?
6: Das ist Wahnsinn. Also da fehlen mir ein bisschen die Worte, muss ich sagen, weil das wirklich wunderschön ist. Man sieht die Gondeln da vorbeifahren, man hat ein Panorama, das hast du nicht jeden Tag. Also das ist echt brutaler Wahnsinn.
7: Ja, ich bin sowieso ein Bergmensch. Also mich braucht man sowieso nicht hellung. ich gehöre in gewisser Weise irgendwo auch ein bisschen mit hierher, weil ich einfach mich sehr gerne in den Alpen aufhalte. Also deswegen war ich ja unheimlich froh, als ich dann, als wir erfahren haben letztes Jahr, dass wir dieses Konzert hier spielen können. Und weil wir eben so schwer begeistert waren, eben auch von dem Konzert zusammen mit den Schürzenjägern eben bei uns zu Hause vor einem Jahr. Und das hat mich dann eben doppelt gefreut. Ich war, muss ich aber wirklich zugeben, noch nie hier in diesem Eckchen vom Zillertal. Und deswegen freut es mich ganz massiv.
4: Marco, bei dir?
6: Ja, wie gesagt, also...
4: Du strahlst über das ganze Gesicht. Ja, ich weiß, ich bin schon auch öfters hier gewesen und ich kann mir das richtig wahnsinnig geil vorstellen, wenn man da oben steht auf der Bühne und dann das Panorama hier. Wie ist es eigentlich entstanden, dass ihr hier gekommen seid? Wurdet ihr gefragt oder...
6: Ja, wir haben letztes Jahr, wie der Andi schon gesagt hat, mit den Schürzenjägern auf der Rusel gespielt, bei uns um die Ecke quasi. Das ist nähe Deckendorf. Und da hat der Alfred gesagt, er hat uns zugeschaut beim Konzert. Und gleich nach dem Konzert ist der Alfred gekommen und hat gesagt, ihr müsst unbedingt mal am Finkenberg spielen. Das hat ihm gefallen. Und dann haben wir zuerst habe ich gedacht, okay, irgendwann mal wird er uns vielleicht einladen, wenn er Lust und Laune hat. Aber das hat gar nicht lange gedauert. Dann hat sich die Agentur schon gemeldet. Und es ist relativ schnell gegangen und wir haben uns wahnsinnig gefreut. Und wir freuen uns noch immer.
4: Fühlt ihr euch auch so wie in der Heimat? Also wenn jetzt die Berge sind, ihr habt jetzt in Bayerwald, was habt ihr in Arber, glaube ich, berichtigt mich mal, welche Berge habt ihr da mal?
6: Ja, Rachel, Lusen, Arber, Dreisessel, also auch lauter schöne Berge, aber jetzt nicht so ein Panorama wie hier. Also bei uns ist auch schön, aber auf eine andere Art und Weise schön.
4: Und genau da gibt es eine Hymne, ne? Glaube ich, habe ich so mitbekommen.
6: Ja, genau. Ich habe Hymne geschrieben für den Bayerwald, weil wir alle ziemlich heimatverbunden sind und wir unsere Heimat auch lieben. Deswegen habe ich das Lied Der Bayerwald geschrieben.
4: Dann würde ich sagen, hören wir da mal rein, oder?
7: Ja, das würde ich auch sagen.
6: Servus, wir sind Schober und Band und ihr hört die Sendung
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6: Die leider

Eine schöne Hymne, oder? Da kann man mal Urlaub machen oder so. Marco Schober, der Bayerwald, hier in der Sendung Soundchecker auf deinem Lieblingsradiokanal. Ja, ich versuche immer, eure Ohren ein bisschen durchzuschroppen. Wenn Synthesizer auf große Melodien treffen, dann seid ihr bei Scribes genau richtig. Die Band aus Glasgow hat sich mit ihren elektrischen Indie-Pop weltweit einen Namen gemacht. Und natürlich gehört die unverwechselbare Stimme von Lauren Mayberry dazu. Jetzt gibt's einen Sound von den Schotten hier zwischen euren Lauscherchen. Hier sind The Scribes mit Roses.

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4: Willkommen in einer neuen Stunde hier der Sensation. Neue Songs, neue Bands. Wenn ihr Rock mögt, dann muss er vielleicht dunkel und dramatisch sein und trotzdem richtig eingängig sein. Ja, dann solltet ihr jetzt wirklich aufdrehen, denn jetzt kommt gleich The Funeral Portrait. Und die kommen aus Atlanta und verbinden Alternative Rock mit ordentlich Emo und Post-Hardcore-Energie. Für den Song The Dark Souls haben sie sich Verstärkung von Asking Alexandra-Sänger Danny Worship geholt. Und hier sind sie, The Funeral Portrait mit Dark Thoughts.
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0: ist ganz ohne Algorithmus, den man sich hier einheimst, wenn man bei Spotify hört oder ja, Apple Music oder Tidal oder was auch immer auch gibt. Hier gibt es keinen Algorithmus, denn hier wird Musik vom Moderator ausgesucht. Und das bin ich, euer Soundchecker. Und ich habe hin und wieder mal coole Bands im Interview. So geschehen in Zillertal in Finkenberg mit der Marco Schober Band. Wir machen weiter mit dem Interview.
1: Okay, jetzt gibt es bei euch Gitarre und Schlagzeug. Und habt ihr vielleicht auch noch andere Instrumente, so interessante, was außer der Reihe?
2: Also wir haben Bass dabei, wir haben Geigen dabei, also die werden im Studio eben eingespielt, aber live haben wir es eben nur auf Band. Was haben wir noch? Harmonika.
3: Was ist noch dabei?
2: Christian, du bist der Mann.
4: Haben wir Kurglocken dabei?
2: Kurglocken glaube ich nicht.
1: kommt noch vielleicht, ja? Wer weiß, was. Okay, jetzt nochmal zu der Musik, was ihr so macht. Welche CDs gibt es jetzt schon? Gibt es jetzt eine, gibt es zwei, was gibt's alles?
2: Bis jetzt gibt es nur eine, die trägt auch den Titelsong So ist Leben. Den Song habe ich für meine Oma geschrieben, weil das war ein Herzensmensch von mir. Und ich bin so quasi bei meiner Oma so halb aufgewachsen. Meine Eltern waren beide berufstätig und ich war immer bei meiner Oma. Und als ich die verloren habe, das hat sehr weh getan, das tut bis heute weh. Und deswegen habe ich den Song So ist Leben geschrieben und der gehört ihr.
1: Okay, dann hören wir den mal an, oder?
2: Genau, viel Spaß bei So ist Leben.

mir gefällt immer, ja, ein bisschen Dialektmusik hier reinzubringen, extra für eure Lauscherchen. Aber es gibt auch Rockmusik, wie zum Beispiel von Wicked. Die bringen klassischen Hardrock und Glam und die Glam-Altitüde zusammen. Große Gitarren, viel Energie und ein Sound, der an die wilden Zeiten des Rock erinnert. Laut, direkt und mit ordentlich Drive. Jetzt, mein Lieben, hier am Apparillo gibt's Wicked mit Red Hot.

0: Ein Typ, eine Gitarre und ganz viel Gefühl habt ihr gerade miterlebt. Das war Cam Call, der zeigt, dass es manchmal gar nicht mehr braucht, ja. Der Brite ist als One-Man-Band unterwegs und klingt dabei herrlich rau und direkt. Und genau diese Nähe spürt man in seinem Song hier. You're So Beautiful war das von Cam Call. Und wir machen weiter mit dem Interview. Marco Schober Band.
1: Jetzt gibt es noch eine Frage. Und zwar ein Song, ich weiß jetzt nicht, vielleicht ist es der Song sogar. Da singst du darüber, dass Leute gesagt haben, Mensch, lange Haar, schwarz, Heavy Metal, da muss man Angst haben davor. Ja, ja. Welcher Song ist das?
2: Das ist der Mir sein anders, ja. Weil wir eben ausdrücken wollen, dass wir anders sind. Wir schauen, also vor allem die ältere Generation, die sieht uns auf der Straße, die sieht die Tattoos, die sieht die langen Haare. Wir sind ja ein bisschen breiter gebaut auch und ja, die Leute schauen einfach weg und denken, ja, lauter Verbrecher mit den Tattoos und so. Aber wenn man dann ins Reden kommt und man grüßt freundlich, also wir sind eigentlich lauter herzliche Jungs und Mädel. Das merken die Leute dann auch, wenn man mit denen redet oder wenn wir auf der Bühne stehen. Wir sind wirklich alle nett und lieb.
1: Weil du gerade gesagt hast, Mädel, wie hat das geklappt jetzt mit deiner Freundin, dass sie jetzt dabei ist?
2: Ah, das ist meine Frau, mit der bin ich schon 23 Jahre verheiratet.
1: 23 Jahre, okay.
2: Ja, wir haben 3 Söhne zusammen und eigentlich habe ich schon eine Sängerin gehabt. Und da hat meine Frau gesagt, mal aus Gaudi, das kann ich auch. Dann habe ich gesagt, okay, dann habe ich der anderen Sängerin abgesagt, sage ich so, jetzt bist du drin. Ah, das war eigentlich nur Spaß, sage ich, nein, mitgehangen, mitgefangen, jetzt bist du dabei. Und seitdem ist es dabei und es klappt wunderbar. Servus, wir sind Schober und Band und ihr hört die Sendung
3: So

Mir san anders. Das passt auch zu mir. Ich bin auch anders. Ich spiele hier kein Formatradio. Bei mir gibt es ja außergewöhnlichen Sachen. Ja, Newcomer-Neuheiten und eben Außergewöhnliches. Und Interviews. Weil wir jetzt gerade so schön bei Mir san anders gewesen sind, haben wir Jaded Heart. Die gehören zu den Bands, die einfach wissen, wie melodischer Hardrock funktioniert. Starke Gitarren, große Refrains und jede Menge Energie. Die deutsch-schwedische Band ist schon seit Jahrzehnten unterwegs und klingt dabei alles andere als müde. Hier sind Jaded Heart mit dem neuen Song One by One.

0: auch übrigens ein Jingle mit KI kreiert, ne? Da bin ich mächtig stolz drauf, weil ich kann jetzt quasi richtige coole Jingles machen. Aber das wisst ihr ja, in der letzten Ausgabe von Soundchecker war ja eine coole Band im Interview, La Brass Banda. Die kommen jetzt dann gleich mit dem Song Arabica. Und dann haben wir noch einen Take hier mit der Marco Schober Band, den letzten Take, coole Sache. Und danach haben wir Bibo, der auch demnächst bei mir im Interview zu hören ist, mit einem auch schönen Dialektsong, Croce is. Also jetzt erstmal La Brass Banda, seid ihr da?
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1: Und ihr hört die Sendung Soundchecker.
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0: Was habt ihr noch vor in Zukunft? Was ist geplant? Gibt es da noch eine Message, auch an die Fans vielleicht?
1: Ja, ich würd mich sehr freuen, wenn die Leute mich liken auf allen Plattformen, Instagram, Facebook, TikTok. Wie ist das andere wieder? Die Musik?
2: Spotify,
1: genau das habe ich jetzt gesucht, das ist mir empfohlen. Genau, teilt die Musik, hypt das, helft uns ein bisschen hochzukommen, das würde mich wahnsinnig freuen.
0: Okay, vielen Dank für das Interview. Danke euch, dass
1: sehr
0: ihr
1: gerne, danke dir.
0: Das gemacht habt.
3: Habaderi, grüß euch, da ist der Bibo. Und ihr hört gerade die Sendung Soundchecker. Viel Spaß dabei.

0: Vrindlich.
1: Ja, Hoffmanns Erzählungen. So. Ja, ich weiß schon. Also, Hoffmanns Erzählungen.
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0: Alltag plötzlich erwischen und dann nicht mehr loslassen? Genau da setzt eben Dissim an hier, was ihr gerade gehört habt, direkt, ehrlich und auf Deutsch. Musik, bei der ihr ruhig ein bisschen genauer, da könnt ihr genauer hinhören, ja, wenn ich nochmal so einen Song spiele von Dissim. Die habe ich übrigens auch getroffen, ja, und dann kamen sie, haben gestört eben beim Interview bei Bebo. Also es war der Song vorher, vor diesem Song, Grouchy ist war das. So, und jetzt haben wir was Neues von Beyond Frequencies. Ganz einfach, ich will einfach mal hören, um was geht's denn da eigentlich?
1: More Than a Feeling handelt von den ganz großen Entscheidungen im Leben, bei denen Logik irgendwann nicht mehr weiterhilft. Man kann noch so lange abwägen und versuchen herauszufinden, was richtig und was falsch ist, aber manchmal gibt es eine Sache, die auf dem Papier wirklich keinen Sinn ergibt und trotzdem weiß man einfach, dass es richtig ist. Vielleicht so ein bisschen wie bei der großen Liebe. Man fühlt es nicht nur, man weiß es, wenn der Richtige vor einem steht. Hey, hey, hier ist Blazy Flash von Beyond Frequencies und ihr hört unsere neue Single More Than a Feeling. Viel Spaß damit! 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

Daumann macht mir das Spaß, hier auf den Tasten rumzuhauen. Und Sandermatter gleich zu hören. Aber das waren jetzt hier Beyond Frequencies aus der Schweiz, angeführt von der Sängerin und Songwriterin Blacey Flash, die ja da auch erzählt, worum es um den Song gerade geht. More Than a Feeling. Und jetzt wird's laut und dreckig. Und ziemlich selbstbewusst. Sandermatter aus Schweden stehen für Hard Rock mit ordentlichem Druck und einer großen Portion Attitüde. Vier Frauen, die auf der Bühne keine halben Sachen machen. Und genau diese Energie kommt jetzt auch zu euch auf eure Lauscherchen. Sandermatter mit Bimbo Boost. Mitrocken, Gitarre aufblasen, also die Luftgitarre, und abrocken.

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1: Genau, diesmal habe ich schon lange nicht mehr gehabt, fällt mir gerade ein. Die neue CD Hommage. Ja, Tesla sagen musikalisch Danke zu euch jetzt gleich auf ihrem neuen Album. Nehmen Sie sich Songs vor, die sich selbst geprägt haben in ihrem Leben. Unter anderem von Queen, Elvis Presley, Bob Seger. Natürlich im typischen Tesla-Sound. Eine Reise zurück zu den eigenen Wurzeln. Jetzt hier aus der CD, neuen LP oder wie auch immer wollt. Erstmal Night Moves und danach Spread Your Wings von Tesla.

Ja, ich glaube, das lohnt sich, dieses Album zu kaufen von Tesla. Homage. Ja, ich habe schon verraten, was für ein Song jetzt gleich kommt. Das habe ich ja vorhin schon gesagt, aber ich muss mich jetzt gerade mal einklinken, weil ich sage jetzt leise Servus. Bis zum nächsten Mal. Haltet eure Ohren sauber und wartet wieder mal, bis euer Soundchecker wieder am Start ist. Ich sage ciao, bis demnächst. Jetzt aber Spread Your Wings von Tesla am Schluss.